0: auf die neuen Hits. Und bei Bruno Mars schmelze ich dahin.
1: Aber nichts gegen die 70er und 80er. Am Morgen brauche ich Action. Satisfaction von den Stones und danach Lady Gaga. Servus, ich bin der Charlie. Und für mich gibt's Besuch am King.